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0: Stück bis zur nächsten Nacht.
1: Ja, so lange machen wir heute nicht, aber wir frühstücken mit euch zusammen. Wunderschönen guten Morgen, liebe Hörer. Moin, Conny.
2: Guten Morgen, ihr Lieben da draußen. Guten Morgen, Horst.
1: Da sind wir wieder.
2: Ja, ich sage
1: rechtzeitig aufgestanden.
2: Oh, ich bin heute ohne Wecker aufgestanden.
1: Ohne Wecker.
2: Ja, sonst brauche ich immer zwei. Das nützt
1: brauchst
2: du
1: jemanden, der neben dem Bett steht und dich schüttelt, ne?
2: In manchen Fällen ist das vorgekommen.
1: Ja,
2: damals, als wir noch Landwirtschaft hatten. Ja. Ne? Und der alte stand da mit der, so müssen wir auch so eine Koi machen. Ne?
1: Ja, sag, eben,
2: ja,
1: genau.
2: Ja, ist ja gut, das machen wir. Oh, aber heute Morgen, ich war vorm Bäcker, war wirklich zeitig wach und ich bin auch zeitig zur Bäcker wach und

0: komm da rein und da schlägt mir schon ein Duft entgegen, du. Ich kam wirklich vom Fahrrad, war nicht gestresst und dieser Duft.
1: Die Nase, du, die ist ja mit, ne? So ein bisschen.
0: Kaffeeduft und Brötchen und in. Ich habe erstmal inhaliert, du, und die Augen zugemacht. Ich sag, ja. Oh, ich sag, das duftet ja bei euch hier, das ist ja herrlich. Ich sag, ist mir sonst noch gar nicht so aufgefallen. Was heißt das? Man sollte sich einfach manchmal ein bisschen mehr Zeit nehmen, weißt du? Und weil manchmal, wenn es dann später ist und dann musst du ja auch schon mal schneller fahren, hast keine Zeit. Und dann nimmt man so viele schöne Sachen am Rande gar nicht wahr, weil der Kopf sagt, du hast keine Zeit. Und so, wenn man sich ein bisschen mehr Zeit nimmt oder ein bisschen früher losfährt, dann hat man wirklich schon mal schöne Sachen am Morgen, die man mit in den Tag nehmen kann. Und das
1: tatsächlich?
0: Ist, ja, ja, das war mein Erlebnis heute Morgen. Ja, das war schön.
1: Guck an.
0: Ja, bis auf, dass ich in Hundekacke getreten bin. Aber das war eine andere Sache.
1: Das war nicht. Das heißt, es hat ja auch so gut gerochen, ne?
0: Aber das war nachdem ich im Bäckerladen war.
1: Ah, ja, okay.
0: Sonst hätte man ja einen bleibenden Eindruck hinterlassen. Aber das wollte ich denn ja auch
1: nicht. Naja, unsere Stammhörerschaft ist auch wieder mit dabei heute Morgen. Freut uns natürlich. Einen schönen Samstagmorgen wünsche ich euch bei allen Zuhörern, denen es nicht so gut geht und die arbeiten müssen. Mein Schatz, den ich sehr liebe, genießt das schöne Wetter heute und einen schönen Sonntag wünscht sie uns. Sie liebe Grüße von Monika aus Nordenham.
0: Oh, ja.
1: Monika, wir grüßen dich.
0: Monika. Monika ist heute zuerst dran, oder?
1: Ja. Ja, und der Thomas natürlich auch, klar, gleich hinterher. Guten Morgen, einen wunderschönen Samstagmorgen. Wünsche ich euch beiden, passt gut auf euch auf und genießt den schönen Tag.
0: Ja.
1: Grüße geht an meine Frau und allen, die zuhören, natürlich.
0: Oh, schönes.
1: Ich hab, das machen wir ich, natürlich auch. Ne?
0: Richtig, richtig, ganz genau. Richtig. Das ist richtig schön.
1: Und alle, die krank sind, wünschen wir natürlich eine gute Besserung.
0: Ja, und mach das Fenster auf. Es ist wunderschönes Wetter draußen.
1: Richtig, genau.
0: Richtig.
1: Wir starten den Tag mit unserem Oldie aus Deutschland, ne?
0: Aus Oldie aus Deutschland?
1: Ja, ja. Uralt Oldie kann man auch schon sagen.
0: Lass hören, was du rausgesucht hast.
1: Ja.

0: Oh, hast du da gerade was auf dem...
1: Ja, der Roland, der hat uns auch geschrieben, guten Morgen, ihr beiden, liebe Grüße aus Spanien. Der ist wieder abgehauen.
0: Hohoho.
1: An alle Daheimgebliebenen schreibt er, das Wetter ist dir im Moment eher durchwachsen.
0: Aha.
1: Am Montag soll aber auch hier die Sonne scheinen. Naja, schauen wir mal.
0: Ja, das ist genau Wechselung.
1: Bei uns ist es jedenfalls sonnig heute Morgen. Das freut uns auch. Am Orangenbaum befinden sich schon die ersten Früchte, schreibt er. Aha. Noch kirschgroß und dunkelgrün. Das ist auch schon mal gut, aber wenn es mal wieder Regen gibt, wäre auch nicht schlecht, ne?
0: Oh, der. Wir müssen
1: und er fragt natürlich, ob du dir die Schuhe sauber gemacht hast.
0: Aber ich mir die Schuhe... Nein, ich habe zu Hause andere Schuhe angezogen. Weil
1: wollte ich sagen, das riecht doch sehr streng. Sonst,
0: ja, weil ich mit meiner Nagelschere das nicht aus den Rillen rausgekriegt habe. Das war wirklich hässlich. Und ich weiß auch nicht...
1: Wie das schon mal passiert ist, der weiß, wovon wir sprechen. Ne?
0: Ja, ganz genau. Ja, es war ein fremder Hund auf jeden Fall, weil die anderen Gerüche kenne ich alle.
1: Die kennst du alle?
0: Ja, weiß ich immer... was los ist denn? Ja, wie das denn so ist, du. Ja.
1: So, nun packen die Brötchen aus.
0: Ja, jetzt packt die Brötchen aus. Die habe ich eben schon ausgepackt. Das war Knister-Knosper-Kreischen hier mit meiner Tüte hier mit allem drum und dran. Da war ich ja hin heute Morgen schon so, wo ich so begeistert war, dass es da so schön riecht. Und ich habe mitgebracht, weil wir ja gestern das große Glück hatten, an einer wunderschönen Gartenparty teilnehmen zu dürfen, habe ich mir gedacht, dass wir heute Morgen gleich den Anschluss kriegen. Und da habe ich 5 Korn-Malzbrötchen mitgebracht. Ist das? Nein, Malz. 5
1: Korn?
0: Nein, Malz-5-Korn-Brötchen heißen die. Ja, nicht? Und da habe ich mir gedacht, die passen heute Morgen gut da nach oben drauf und dann ist alles wieder in Butter. Nee,
1: 5 Körner will ich heute Morgen noch nicht trinken, das ist ein bisschen viel.
0: Nein, das sind ja Malz-5-Korn-Brötchen.
1: Oh, und die Malzbier dazu, ja?
0: Und die duften immer noch so lecker wie heute Morgen der Bäckerladen, dem von unserer Bäckerschen. Ich sage es. Und gestern Abend war ich ja noch eben ganz kurz los.
1: Na?
0: Nein, nicht gestern Abend, vorgestern war ich schon los, gestern Abend nicht. Und war ich ja auf der Party noch mit gewesen.
1: Party.
0: Ja, auf der Party. Und also vorgestern.
1: Mayfair.
0: Ja, sowas ähnliches, ja, genau, richtig. Und jedenfalls habe ich dann im Regal Kattenschinken, habe ich da gesehen.
1: Kattenschinken?
0: Ja, und da habe ich mir gedacht, ach, gibt wohl zu viel davon oder sonst irgendwie was. Und nee, und im Nachhinein hieß das dann Kartenschinken, heißt das, nicht Kattenschinken. Das heißt Kartenschinken.
1: Ja, da ist eine Karte mit drin, ne?
0: Ja, weil ich die gute Frau da an der Wursttheke gefragt habe, hätte ich bald gesagt. Und da hat sie gesagt, das wird ganz, ganz dünn geschnitten.
1: Die kannst du nur mit Karte bezahlen, den Schinken, sonst nicht.
0: Da habe ich jetzt noch gar nicht drüber nachgedacht. Das kann natürlich sein, dass du da nicht mit Klimpergeld an der Kasse rumhampelst. Nicht, dass dir da noch eine Marke in den Fleischsalat fällt oder sonst
1: irgendwas. Ja, genau,
0: und den Schinken, also wie gesagt, hat sie gesagt, ganz, ganz, ganz dünn ist der geschnitten, aber dafür musst du ihn doppelt aufs Brötchen legen. Ich sage, was ist denn das? Ja, das schmeckt besser. Ja, ist gut, alles klar.

0: Mamma Maria, vol.
1: Ja, genau.
0: Ja, der Roland schreibt noch Katzen. Katzen, meint er. Frag mal Mieter aus der Wiesermarsch. Da kann das mit den Schinken nicht klappen, schreibt er.
1: Katzen,
0: ja. Hat er recht, ne?
1: Ja.
0: Katzen. Katzenschinken.
1: Ja, wir hatten mal eine männliche Katze, die hieß Katna Joe.
0: Ja, haben wir die auch mal, nicht, passt ja.
1: Haben wir auch genannt, ja, genau. Aber was ich sagen wollte, ist, ich habe ja auch eine ganze liebe Bekannte, ja.
0: Die, eine hast du?
1: Ja,
0: ich weiß, die nicht? Eine.
1: Und die arbeitete als, oder arbeitet als Bäckereifachverkäuferin. Und weil es ja immer so ist, dass morgens ist immer Friede, Freude, Eierkuchen, ist alles schön, du kommst so wie ich heute Morgen in den Laden.
0: Ich glaube, die finden das nicht so gut, wenn du immer Bäckerchen sagst.
1: Wieso?
0: Ja, Bäckereifachverkäuferin sind die nicht Vornehmer.
1: Ja, aber Bäckerchen ist der plattdeutsche Ausdruck dazu. Aber ist ja egal, so wie ihr es möchtet. Also die Bäckerei-Fachverkäuferin, die sagte, es ist alles Friede, Freude, alles duftet schön und alle sind zufrieden und genauso, wie das sein soll. Aber bis das dahin erstmal soweit ist, liebe Leute, und das habe ich mir aufgeschrieben ganz kurz mal eben, sagte, wir sind um 5 Uhr sind wir auf der Arbeit und dann muss man erstmal so früh anfangen, sonst schaffst du das zeitlich gar nicht, alles vorzubereiten, den ganzen Kram, ne, wenn der Laden um 6 Uhr öffnen soll. Der Ofen und der Gärschrank, der muss aufgeheizt werden, Teiglinge müssen also die Teiglinge für die Brötchen müssen umgeblecht werden auf Backbleche, Ofen und Gärschrank und Teiglinge und alles. Ui,
0: Conny.
1: Ach, ich habe so viel zu erzählen. Ja,
0: hallo,
1: ja.
0: Fahr mal einen Gang runter.
1: Tatsächlich?
0: Ja. Du überholst dich gleich selber.
1: Ja, weil ich musste mir so viel aufschreiben und ich, weiter. Und abgebackene Brötchen, die aus der Backstube, also aus der Hauptfiliale kommen, in die Regale sortieren und die Stückzahlen mit den Lieferscheinen vergleichen, die Brote in das Regal räumen, Kuchen-Kühltresen einräumen, belegte Brötchen schmieren mit allem drum und dran, was die Leute so haben wollen, Zeitungen in die Zeitungskästen, Kasse einsortieren, Wechsel
0: ja,
1: einsortieren,
0: ist ja gut jetzt.
1: Kaffee kochen und Sahneautomat und...
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0: Ja, ja. Oh, schönes Ding. Ja, auch das wollte ich ja nicht sagen. Stimmt ja auch, Entschuldigung. Also, aus unserer Oma altes Buch. Unsere Oma, die hat ja früher ein ganz altes Buch gehabt, wo sie ihre ganzen Rezepte aufgeschrieben hat. Und da steht sogar eins drin, ein Vogelbeer-Birnen-Gelee steht da. Vogelbeeren, da hieß auch früher immer, die schaffst du nie eben. Du kriegst Liefkehl von, ne? Wie denn so ist so.
1: Kriegst du Durchfall von.
0: Ja, so. Als Rohkost ist das also auch nicht verträglich. Da gibt's Magenkneifen, kann Übelkeit reihauen und was nicht alles da, nicht? Also, muss ausgereift und.
1: Cranberry heißen die heute, ne? Oder?
0: Ja, ich weiß nicht, keine Ahnung. Jedenfalls die Frucht von der Eberesche ist das. So,
1: Eberesche.
0: Jetzt, ja, so heißt der Baum, wo die drauf wachsen. Und die müssen gekocht werden, sonst geht's gar nicht. Also, wie war das denn jetzt? Was ist dann alles mit drin? Ein Kilo Vogelbeeren, ein Kilo Birnen, reife Birnen müssen das sein, 4 Esslöffel voll Zitronensaft, eine Vanilleschote, 1 Kilo Gelierzucker, muss aber doch noch was dann noch wollen.
1: Und eine Tüte Natron, bitte nicht vergessen.
0: Ja, ich weiß, und Gurkenwasser. Ja, ich weiß. Nein, das gehört dann nicht. 50 Milliliter Obstbrand. Ja, das ist rein zum geschmacklichen Verfeinern, das Ganze. Das gehört da rein. So, wie geht das denn nun überhaupt? Vogelbeeren waschen und gut abtropfen lassen. Also so, genauso wie Leute ab 60, sage ich jetzt mal. Und über Nacht einfrieren. Also das nun dann wieder nicht. Waschen und einfrieren. So, Beeren von den Stielen zupfen, die Birnen vierteln und im Entsafter, entsaften. Richtig.
1: Tatsächlich.
0: Richtig, ja. Und dann wieder abkühlen lassen. Die Vanilleschote aufschneiden und die Mark rauskratzen.
1: Aber Opas, wenn du nicht mit dem Schlips da reinkommst in der Maschine, ne?
0: Nee, das auch. Und das heißt hier, das Mark rauskratzen heißt das hier.
1: Das
0: so,
1: Mark.
0: So heißt das ja.
1: Nicht die Mark.
0: Nee. Und 1 Liter Saft abmessen und einem großen Topfen mit Zitronensaft und mit den Obstler und Gelierzucker, Vanillemark und mit den Schoten mischen. Bei starker Hitze unterrühren, zum Kochen bringen. Aber nicht zu heiß machen das Ganze. Nicht zu heiß machen. Bei starker Hitze unterrühren, zum Kochen bringen. Ja, 4 Minuten sprudeln, kochen lassen und dabei ständig rühren. Und

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1: Genau, mit Abba, und die haben mir einen weißen Sombrero angezogen. Hast du rein?
2: Nee, das Stück kannte ich. Den Sombrero,
1: eigentlich nicht so oft, aber bei uns hier beim Radio-Frühstück hört man den mal.
2: Ich habe noch einen. Ich habe mir 1977, aus Mallorca einen mitgebracht. Den habe ich noch.
1: Einen weißen Sombrero?
2: Nee, der ist so blau-gold.
1: Blau-Gold, mittlerweile geworden, denke ich mal.
2: Ja, da stand mir die Farbe noch besser. Das war so. Aber in dem kleinen Gedruckten von unserer Oma, was sie geschrieben hat, da steht noch bei, von dem Rezept, je nach Geschmack mit Obstler nachwürzen, hat sie gesagt.
1: Ja, ja, klar.
2: Nicht? Nicht? Das ist so, ja. Wenn man zu heiß gekocht hat, geht einem der Obstler stiften. Nicht?
1: Das ist meistens das, so, ja.
2: Das ist denn ja so, du. Ach ja, das ist wohl so, du. Ach nee. Und das ist richtig schön, wenn man sowas auf Butterbrot hat, weißt du.
1: Butterbrot.
2: Ja, du wirst da richtig wach von, du kriegst ja der Blutdruck, der geht so ein bisschen hoch, du.
1: Und dann kann Blutdruck, ja, das ist ganz gefährlich.
2: Ja, und dann, naja, nur wer sowieso genug davon hat, der kann ja auch was anderes essen, nicht?
1: Das ist ja nur wieder.
2: Ist so. Ach nee, das muss so sein.
1: Ach, liebe Leute, schönes Wetter haben wir. Wir haben bestimmt ganz viele Menschen gegrillt gestern zum 1. Mai.
2: Ja.
1: Heute lohnt es sich noch, bevor der Regen kommt. Morgen sollte man das Ganze auskosten.
2: Ja, wo der Regen hinfällt.
1: Genau, ne? Richtig.
2: Aber ein bisschen Regen können wir ja gut gebrauchen. Gut gebraucht. Mulde aber wie verrückt, du. Ich sag dir das, du. Naja.
1: Die nächste Musik, die war gestern noch bei Let's Dance. Heute Morgen ist sie hier beim Radio-Frühstück. Anna-Karina Wojcik. Hier ist dieses Gefühl.

Am Himmel heut der Stand der Sterne, Tag 24 sagt's euch gerne, das Horoskop. Widder, dein Schatz vermisst deine Wärme, deine Zärtlichkeit und deine Nähe. Geh mehr auf ihn ein. Deine Bauernschleue ist durchschaut, jetzt hilft nur noch Schadensbegrenzung. Stier, schau dich genau um, es ist jemand da, der deinen Herzenswunsch erfüllt. Brisante Flirtsignale wecken deinen Jagdtrieb. Zwillinge, die Funken sprühen, jemand wird von deinem Humor und deiner Offenheit total angetörnt. Es geht nicht darum, viel zu erleben, sondern bewusst zu genießen. Krebs. Ausreden ziehen bei dir nicht und du erwartest von allen immer vollen Einsatz. Bist auch du immer dazu bereit, das zu geben, was du forderst? Du hast ein großes Talent, knifflige Aufgaben zur Zufriedenheit anderer zu lösen. Löwe. Du bist dazu bereit, deine Meinung und Überzeugung zu vertreten. Achte aber darauf, dass du nicht fanatisch wirst. Bleib neutral. Beherzt nimmst du jede Herausforderung an und bist dabei auch noch erfolgreich. Jungfrau, wenn du nicht aufpasst, dann wird man über deinen Kopf hinweg entscheiden. Wenn man nur die Wahl hat zwischen Feigheit oder Tatendrang, steht der Tatendrang bei dir ganz vorne. Waage, nimm dir Zeit für deine Überlegungen. Denke intensiv nach. Wenn du Konflikte auszutragen hast, so eignet sich die Zeit gut dafür. Du bist bereit und tolerant, um auf die Anliegen des Gegenübers einzugehen. Skorpion. Aus der Begegnung mit anderen Menschen wirst du Gewinn ziehen. Vielleicht findest du gemeinsame Aufgaben und ziehst daraus Nutzen. Du wirkst etwas saft- und kraftlos. Schwimme oder walke dagegen. Schütze. Jetzt kommen gewaltige Gefühlsturbulenzen auf dich zu. Für dich ist es sinnvoll, einige Verabredungen aus deinem Terminkalender zu streichen. Du bist gar nicht in der Lage, sie alle einzuhalten. Steinbock. Du fühlst dich beflügelt von Zuversicht und guter Stimmung. Dein Joballtag erfordert viel Taktik und Cleverness. Egal, welche Fehler dir unterlaufen, mit einem Lächeln bringst du alles wieder in Ordnung. Wassermann. Unvorhergesehene Ereignisse stellen einiges auf den Kopf, aber sieh es positiv. Geh unter Menschen, es erwarten dich interessante Flirts. Fische. Komplizierte Zusammenhänge liegen dir nicht. Du möchtest etwas schnell erfassen und am besten sofort aktiv werden. Noch etwas Geduld, dann wirst du als Erster über die Ziellinie gehen.

0: Die Ohrenknabberrunde mit Barry Manilow. Mandy!
1: Ja, ja.
0: Ohrenknabberrunde, ne?
1: Ja, das war früher immer klasse, wenn man Mädel oder so angraben wollte.
0: Angraben?
1: Jetzt. Ja, so vorsichtig. Man hat ja gelernt, ordentlich zu sein in dem Augenblick. Und du hast schön...
0: Darf ich bitten, oder wollen wir erst tanzen, ne? Hast du gefragt, ne?
1: Du bist aufgestanden, hast allen Mut zusammengenommen und sagte, wenn ich jetzt nicht hingehe und das Mädel auffahre, dann bleibst du für dein Leben lang alleine. Und dann bist du hingegangen und hast getanzt und in dem Augenblick, wo du das, die ersten paar Schritte gemacht hast, da ist alles von dir abgefallen. Also,
0: abgefallen.
1: Nein, also nicht. Du hast nicht so dagestanden, so meine ich jetzt nicht. Sondern dieser Stress und so. Und dann hast du die merkwürdigsten Sachen gemacht, wo du dir heute an den Kopf hast. Also das kann das Mädel nicht gemocht haben. Aber am Ohrknabbern ging immer,
0: nicht? Das ging immer, ne? Ja, klar.
1: Das ist so. Ach, das war schön. Und wenn so eine Musik ist, denke ich auch noch gerne daran zurück, muss ich ganz ehrlich. Weil wenn ich heute irgendwo hingehe und jemand am Ohrknabber, ich glaube, dann...
0: Ist eine gescheuert.
1: Wahrscheinlich, ja.
0: Wahrscheinlich, ja.
1: Ist dann halt so.
0: Bin keiner mehr.
1: Ja, ist der Lauf der Zeit.
0: Die Knabberei da.
1: Lieber ein Keks.
0: Eben.
1: Ja, da haben wir was von.
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0: Bibo, Bungalow und Santa nirgendwo, warum auch nicht, ne?
1: Nö, das hat doch auch Gesicht.
0: Besser als ein Zelt oder so.
1: Das, die
0: Bungalow ist immer besser als ein Zelt, zwei Mann Zelt.
1: Die Zeiten, die waren ja auch schon mal, dass wir im Zelt geschlafen haben.
0: Ja, aber hallo.
1: Nicht? Da kannst du heute, wenn du beim Seniorentreff zum Beispiel jemand am Ohr knabberst, ist ja schon ein bisschen gewöhnungsbedürftig, du kriegst ja meist eine gescheuert. Aber wenn du denn auch noch sagst, komm, lass uns ein Wochenende wegfahren und du sagst, ein Zelt am Strand mit Lagerfeuer.
0: Ja, genau, richtig.
1: Ja, das ist dann wahrscheinlich auch das letzte Mal gewesen, schätze ich denn mal. Nicht? Aber es war ja günstiger, nicht?
0: Ist günstig,
1: wir müssen ja alle, nicht? Das ist dann aber so.
0: Muss sehen, wie du klarkommst, ne?
1: Ja, das ist dann so. Nicht? Und wenn ihr uns mal erreichen wollt, das heißt Musikwünsche habt etc. pp., dann könnt ihr das machen unter studio@radioweser.de. Wir erzählen es noch ein paar Mal, weil wir uns immer freuen, wenn ihr uns anschreibt. Und ihr könnt eine spontane Nachricht direkt innerhalb von Sekunden bei uns auf dem Bildschirm mit WhatsApp 0421 277 2942 schreiben. Da freuen wir uns drüber. Und dann erscheint das 3 Sekunden später bei uns in dem schönen Stur auf dem Bildschirm.
0: Meinst du?
1: Ja, meine ich.
0: Ja, man kann auch noch eine Brieftaube losschicken, ne? So wie früher.
1: Ja, dann kommt das aber nicht mehr pünktlich. Wenn man WhatsApp schreibt, dann hat man es ja gleich auf dem Schirm. Und das ist dann auch, also ich genieße das unendlich, wenn wir mit euch, ihr Lieben, in Kontakt stehen. Nein, wir beide genießen das. Entschuldigung.
0: Meinst du?
1: Ja, das nehme ich an. Ich habe jetzt mal so für dich gesprochen. Aber
0: hast du getan?
1: Ja, ist schon richtig.
0: Das hat was.
1: Ja.
0: Ja, ja. Und du?
1: Genau.
0: Noch Musik?
1: Ja, ich mach mal was schön. Ich bin jetzt ganz übergerascht, was du jetzt wieder rausgesucht hast.
0: Ja, ich
1: hast.
0: Auch.
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0: הספינה בה אלבר וסוליה.
1: מנה מנה.
0: Und das bedeutet wieder,
1: ja,
0: ein Mann haben wir gekriegt, ein?
1: Wir haben, ja, nein, zwei haben wir bekommen.
0: Zwei Mann.
1: Ja, ich lese mal den ganzen Haufen vor hier. Ja, einfach.
0: Den ganzen Haufen.
1: Ja,
0: fangen wir am besten vorne an.
1: Ja, der Thomas aus Nordenham hat geschrieben, mein lieber Thomas, sehr schön, da freuen wir uns wieder drüber. Und ganz, das haben wir ja noch gar nicht gehabt, ja. Und zwar der Eddie aus Altona hat geschrieben.
0: In Hamburg, ne?
1: Richtig, das geht grobe Richtung Altona. Wir fangen jetzt ab.
0: Du hast in Hamburg gegessen.
1: Ja, habe ich auch schon mal. Ja, ja. Es ist so. So, aber Thomas kommt jetzt als erster. Und zwar, hallo ihr Lieben.
0: Dankeschön.
1: Ja, auf jeden Fall, das geht voll zurück. Der Musikwunsch für heute ist mal wieder für die Welt und für den Weltfrieden gedacht.
0: Tatsächlich.
1: Ja, vielleicht geht es ja so, wenn es schon anders nicht geht. Der Wunsch ist von Roland Kaiser, Liebe kann uns retten. Da wollen wir doch mal sehen, ob wir das auf diese Art und Weise hinkriegen.
0: Meinst du, können uns retten?
1: Ja, ich weiß das noch nicht, aber Thomas meint das ja und wir schließen uns der Meinung mal an. Danke, Thomas, auf jeden Fall für deinen Musikwunsch. Auf geht's.
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0: Ja, gibt das hier eigentlich auch mal einen Wetterbericht oder was?
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2: Ja, sieht ja ganz gut aus im Moment.
3: Yo, du, der Himmel, der ist blau, du. Wenn das mal nur der Himmel ist, ist ja alles gut. Ne? Ja, es ist auch schön.
2: In Bremen strahlt morgens die Sonne bei Temperaturen von 11 Grad. Bei deren Tagesverlauf ist es leicht bewölkt. Temperatur erreicht 26 Grad, kuschelig warm.
3: Wo, hier bei uns?
2: Ja. Oh. Abends ist es in Bremen der Himmel bedeckt. Die Temperaturen von 18 bis 24 Grad. In der Nacht gibt es nur selten Lücken. In der Wolkendecke bei Werten um die 12 Grad. Und der Wind weht aus südlicher bis östlicher Richtung. Gut, ne?
3: Ja, richtig. Dann fliegt das Heu schon an den Nachbarn, ne? So ungefähr.
2: Richtig,
3: ne?
2: Ungefähr, ja. Brauchst du nicht zusammenkehren mehr. Ja,
3: wenn das so weitergeht, ist bald Heuwetter. Du nützt alles nichts.
2: Wir gucken rüber nach Bremerhaven. Da gibt es am Morgen auch sonnige Werte um die 11 Grad. Gegen spätestens ist es wolkig, teils heiter. Bei Höchsttemperaturen um 25 Grad. Abends sind in Bremerhaven Teile des Himmels mit Wolken bedeckt. Temperaturen liegen dann zwischen 13 und 17 Grad. In der Nacht ist ein Blick auf die Sterne nur vereinzelt und sonst wolkigen Himmel möglich. Thermometer fällt bis auf 10 Grad zurück. Aus südlicher bis östlicher Richtung weht auch dort der Wind. Jetzt schauen wir noch auf die Knochenwetter.
3: Da knocken wir auch noch. Auch
2: ja, müssen wir gucken, was da abläuft heute.
3: Ja, da killt ja bloß. Ja, schon
2: ja eben. Junge, die aktuelle Witterung bringt vermehrten Stoffwechsel und niedrigen Blutdruck.
3: Nein.
2: Ja.
3: Sag bloß.
2: Das Schlafbedürfnis ist groß. Trotzdem können viele Menschen keinen gesunden Tiefschlaf finden.
3: Man muss die Beine hochlegen, dann geht das besser. Ja, ja, genau.
2: Auf das Leistungsvermögen und die Konzentrationsfähigkeit wirkt sich die Wetterlage negativ aus.
3: Guck noch.
2: Somit kann es zu einer erhöhten Unfallgefahr und schlechter Laune kommen, die Conny immer hat.
3: Wer?
2: Du. Immer der fragt.
3: Ich habe schlechte Laune? Wieso das denn? Verstehe ich ja überhaupt gar nicht.
2: Verstärkt ist mit Kopfschmerzen und Migräneattacken zu rechnen, siehst du?
3: Nee. Ja, ja, ja, ja.
2: Und am morgigen Sonntag mit einem sinkenden Blutdruck und häufigen Kopfschmerzen Migräne verbunden.
3: Ach so, und deswegen verdrehst du immer die Augen, wenn ich in den Raum komme.
2: Genau, richtig.
3: Was? Ah, ja, ja, ja, ist klar. Ja, ja.
2: Kreislaufprobleme mit Schwindel sind ebenfalls keine Seltenheit.
3: Aha.
2: Schlafstörungen führen dazu, dass man sich nicht so gut konzentrieren kann, mein Lieber.
3: Können wir das Wetter mal weglassen? Dieses hier jedenfalls.
2: Das ist nichts, ne?
3: Du, fällt dir nicht. Du, ja, doch, ich überhaupt nichts. Du, da alle Knochen wär, du, da ist ja fürchterlich, du. Nicht? Aber ansonsten, im Prinzip hat die Natur das an sich ganz gut im Griff, ja, meine ich jetzt ja, nicht? Dann wollen wir die mal auch gewähren lassen und einfach nur so leben, wie es ist.
2: Richtig.
3: Wir mal sehen.
2: Wir nehmen es so hin, wie es kommt.
3: So ist das, ganz genau.

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1: Ja, genau, was sonst? Ne? Wir essen ja noch fleißig.
2: Ja.
1: Hast du auch noch was? Ja, ne?
2: Was ich jetzt?
1: Du bist die ganze Zeit am Kauen da gewesen.
2: Ja, was soll ich denn sonst machen beim Frühstück?
1: Und rumkrümeln bist du wieder. Du bist heute Abend wieder dran.
2: Ja.
1: Heute Abend sag ich daher.
2: Na, das hättest du jetzt nicht sagen wollen. Ich wäre auch nicht dagegen angegangen. Weil das Fertigmachen, das dauert nicht so lange wie das Schnacken da um zu. Das ist einfach so. Aber vor ein paar Tagen bin ich mit dem Trecker unterwegs. Es war schönes Wetter, fahre ich ja viel mit dem Trecker, weil wir ja noch Landwirtschaft so ein bisschen haben. Mit
1: ein bisschen aber nur, ne?
2: Ja, noch ein bisschen. Aber es macht ja nichts. Das ist sehr entspannt, das Ganze. Und da bin ich mit dem Trecker auf der Straße.
1: Gegen Maibaum gefahren. Und der ist umgefallen und die Flasche ist kaputt gegangen.
2: Nein, ich bin nicht gegen den Maibaum gefahren. Das ist mir mein ganzes Leben noch nicht passiert.
1: Na, wer weiß.
2: Man hat mich nur mit dem Trecker mal an den Maibaum rangehängt, hätte ich bald
1: gesagt. Rangehängt?
2: Ja, aber das war kein gepflanzter Maibaum, sondern es war ein dicker, der gewachsen war in der Erde.
1: Ach, guck an.
2: Ja, da habe ich rückwärts mit dem Trecker gegen den Maibaum gestanden, so mit der Ackerschiene, weißt du. Und da haben diese Menschen von der Landjugend damals, das ist nun ein paar Jahre her, etliche, wollen wir so sagen, mich haben die eine Kette angebracht an den Trecker und ich bin nachher mit dem Trecker losgefahren, habe die Kette nicht gesehen und nach geschlagenen 7-8 Metern, ich war wohl schon im dritten Gang, da war die Kette zu Ende. Und und dann bin ich schlagartig vom Sitz aufgestanden und mit dem Kopf gegen die Frontscheibe gedonnert. Und hinten, da standen einige Leute, die haben sich halb kaputt gelacht, ich sag dir das so. Ach, ist auch hier eine nette Sache. Gut, es hat also Freude erzeugt in dem Augenblick, in dem, nicht so bei mir, aber das war ja eine andere Sache. Ne?
1: Ja, das,
2: aber ach, den Spöken mit dem Maibaumpflanzen und so ist auch eine tolle Sache normalerweise auch, dass sich Leute treffen, die sich irgendwo einen schönen Maibaum organisieren, offiziell organisieren,
1: wegfinden
2: hätte ich bald gesagt, und dann irgendwo schon wieder aufstellen und dann nachts das Maibaum klonen und so.
1: Ich
2: finde, das sind tolle Sitten und die müssen einfach erhalten bleiben, finde ich jedenfalls. Sonst

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0: Hey Macarena, Pedro Basil war das.
1: Richtig, das ist ja richtige Urlaubsmusik ist er ja.
0: Ja, ne?
1: Vor allem, wenn du bist...
0: Macarena hört sich an wie eine, weiß nicht, Margarine, ne, oder? Hey Macarena, geht auch.
1: Ja, das
0: du
1: kann man.
0: Du streichst so gut wie alles andere.
1: Ja, das kann man auch. Vor allen Dingen, wenn du in Urlaub, du sprichst in eine junge Dia. Nee, eine junge Dia. Also, du bist selber jung und sprichst eine junge Dian an, da mit allen drum. Ja,
0: du hast doch früher auch mal in meinem Mom aufgestellt, ne?
1: Ja, selbstverständlich.
0: Der Roland hat gefragt, ob der auch mal angekommen ist.
1: Ob der angekommen ist?
0: Ja.
1: Der Maibaum?
0: Angewachsen.
1: Nein, der muss auch nicht anwachsen. Der wird einfach gepflanzt und der wird dann nachher, solange wie er steht, und meistens wird er ja nachts...
0: Wieso kannst du eine Tube Bohnenwachs nehmen und den anwachsen?
1: Das kann man sicherlich machen, ja. Das ist eine Idee, die werde ich mal im Seniorenclub anbringen. Das wäre mal vielleicht mal ganz, ganz lustig.
0: Ja, deutsche Sprache.
1: Ja, dass er anwachsen kann, ja.
0: Kann man einwachsen.
1: Ach, ich mag das unheimlich gern, diese Wortspiele. Also ist wirklich
0: wahr. Ich finde das auch gut.
1: Tatsächlich.
0: Ja,
1: das ist so. Das ist genauso.
0: Vor allen Dingen, wenn du was vortragen möchtest jetzt, ne?
1: Wenn ich
0: du
1: was
0: sollst ja nicht so schwer heben, deswegen.
1: Nee, ich will ja auch was...
0: Du kriegst es ja auch im Rücken, oder? Du hast Rücken, ne?
1: Ja, habe ich so ein bisschen. Aber ich lebe damit.
0: Deswegen sollst du auch nichts vortragen.
1: Weil
0: es so schwer zu tragen ist.
1: Du bist ja einer...
0: Das ist wieder ein Wortspiel.
1: Ja, das meine ich. Genauso wie das Wortspiel. Zwei Leute treffen sich und sagt er, du weißt du was? Ich sage, wieso was denn? Denn, sag mal, weißt du eigentlich, wann der Charlie am besten schmeckt? Charlie ist ja ein Getränk, wo eine braune Flüssigkeit mit einer braunen Flüssigkeit gemischt wird.
0: Cola.
1: Ja, ganz genau. Nicht? Weißt du, wann der Charlie am besten schmeckt? Ich sag, nö, wann am besten denn? Jure sagt doch, wenn die Tannen grün sind, du. Ja, hat er auch ja recht, ne? Da muss ich aber erstmal überlegen. Aber das war ein schlauer Spruch, muss ich sagen.
0: Weißt Bescheid?
1: Habe ich da gelernt.
0: Ja, aber hallo.
1: Genau.
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0: Chili, Secret Lies.
1: Manamana.
2: Manamana.
0: Und wir haben noch einen aus unserer Kiste hier.
3: Ja,
0: unsere schöne Grußbox-Kiste.
3: Oh, da freue ich mich ja ganz tüchtig. Und zwar ist das der Eddie aus Altona. Richtig. Oh, ich liebe den Hamburger Dialekt. Das glaubt gar nicht. Und ich freue mich wahnsinnig, Eddie, dass du
0: Dialekt, ne?
3: uns geschrieben hast auf jeden Fall. Weil, weißt du, das heißt ja immer so im Hamburger Hafen. Weißt du, jetzt ist Achterbahn, Alter. Weißt du?
0: Ja, eben, genau.
3: Und ich liebe es. Hundertprozentig. Und der Eddie, der grüßt erstmal alle, die zuhören heute auf jeden Fall. Und hat eine Information für uns. 400 Jahre Reeperbahn. Alter, 400 Jahre Reeperbahn.
0: Kannst du dich noch dran erinnern?
3: Nee. Also die Anfangszeiten habe ich nicht mitgemacht. Ja. Das war dann noch schon ein bisschen früh für mich. Ne?
0: Etwas.
3: Die Hamburger Reeperbahn feiert in diesem Jahr ihren 400. Geburtstag. Und zum Auftakt des Jubiläumsommers gab es am letzten Donnerstag schon eine große Show auf dem Spielbudenplatz. Das ist doch schon mal was. Siehst du wohl. Und einen lieben Gruß nochmal an alle Hörer und einen Musikwunsch habe ich auch. Und zwar ist das der Jan Delay mit dem Titel St. Pauli.
0: Da geht der Fuchs ab.
3: So Muck wieder. Auf geht's.

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1: Genau.
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1: Richtig.
2: Ja. Ich muss nur mal eben schnell
1: Jan Delay war
2: das. Eben das Brötchen noch mal schlucken da.
1: Ist immer noch am Kauen.
2: Ich bin ja nicht nur zum Labern hier, sondern
1: zwei auch Stunden ist er am Puttern hier.
2: Ist ja egal, ich genieße ja auch.
1: Egal ist Käse, ja, liegt an allen Seiten.
2: Nee, das ist das ist so. Ich bin ja mit dem Trecker vor ein paar Tagen hinter einem Ding hinterhergefahren, das kannst du dir nicht vorstellen.
1: Tatsächlich?
2: Ja, das war so eine Zigarre ist das. Ich dachte, was ist denn da? Ja, und da stellte sich raus, das war so ein Zigarrenfahrrad. Weißt du, so eins mit
1: Zigarrenfahrrad?
2: Ja, sag ich da auch mal zu. So eins mit Vollkabine. Hast du das schon mal gesehen?
1: Wenn du meinst so ein Lastenfahrrad oder was?
2: Nee, Lastenfahrrad nicht. So ein Zigarrenfahrrad. Komplett. Da liegt der Radfahrer der liegt da drin.
1: Ach so.
2: Wie in so einem Formel-1-Auto. Und richtig mit dem Dach drüber und mit allen drum und dreien. Die sind auch schon ganz schön fix unterwegs. Und ich sag, Alter, was das denn? Und so kleine Scheiben da drin. Also habe ich jedenfalls so gedacht im Vorbeifahren. Mhm. Hat so ein Ding eigentlich Rückfahrkameras oder rundum sich, du musst auch wissen, was sehen können in so einem Ding. Das siehst du bald gar nichts in der Nähe. Du, und den habe ich nachher wieder getroffen, bei uns im Ort selber, habe ich angehalten, habe ich ihn gefragt, nee, da sagt er, und so ein Ding, nee, diese Art von Fahrräder, das ist keine Marke, sondern das ist eine Art von Fahrrad, die heißen Velomobil, heißen die ganzen Dinger.
1: Ach, guck an.
2: Ja, und da, die kannst du ja auch kaufen, und da sagt er, und da macht er seine ganze Urlaubstour, das sind über 300-400 Kilometer hat er damit gefahren, problemlos, weil das geht ja auch nie auf den Buckel und nix.
1: Nee, nee.
2: Und da kannst du gar mit einkaufen fahren, da hast du ein Staufach, ne, wenn du mal eine Rolle Toilettenpapier brauchst oder sonst. Ja. Das ist denn so. Ne? Also das ist so ein Liegefahrrad, nennt sich das, und das kannst du in langsamer Version oder auch in schnelle Version kriegen da. Nicht? Also der Besitzer ist begeistert und hat überhaupt keine Probleme. Und da habe ich gesagt, weißt du was?
1: Irgendwann, ist da ein Motor drin?
2: Ist ein Elektro, weißt du, so ein E-Bike. Ist das quasi. Ne? Ja. Und er muss auch manchmal aufladen und all sowas. Ne? Vielleicht das ganze Fahrrad auch, wenn du Plattfuß hast. Aber das ist eine andere Sache. Aber das passiert ja jedem anderen auch nicht. Aber da habe ich gedacht, weißt du was, kaufen werde ich mir so Ding wohl wahrscheinlich nicht. Aber fahren möchte ich wohl ganz gerne mal damit.
1: Ja, lässt ja öfter einfahren, ne?
2: Das ist ja eine ganz andere Sache.
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0: Aloahe.
1: Ja, ja, ja. Aloahe, das hat ja was mit Wasser zu tun.
0: Recht. Das Wasser.
1: Och, nicht dieses Geräusch.
0: Springbrunnen ein bisschen laufen lassen hier.
1: Den habe ich aus der Stube wieder rausgeschmissen, den Springbrunnen. Ja? Ja, muss nicht dauernd laufen, du.
0: Kann passieren, ne?
1: Ja, ist halt so.
0: Verführt irgendwie,
1: aber
0: ne?
1: Weißt du, was ich ja gerade vor ein paar Tagen gelebt habe? Wir haben ja nun schon eine längere anhaltende Trockenzeit, sage ich jetzt mal. Und bei uns die Dorfstraße, die
0: wir
1: haben...
0: Drehen den mal zu dir.
1: Ja, mach mal, tu das jetzt...
0: Oh, ja, trifft noch nach.
1: Ja, das ab 60 jetzt. Nicht? Und das, ja, ist ja so. Und da ist... Die haben den Seitenstreifen, haben die geschottert. Weil waren so viele Lückers und was nicht alles hier bei uns von Hause.
0: Jetzt aber wie blöd. Ne?
1: Oh, bist du verrückt. Du. Und ich sag dir das. Und ich komme da mit einem Trecker angefahren und da gehen Spaziergängers. Also nicht hintereinander, sondern nebeneinander auf der Straße. Die Straße ist an sich ja nicht zu breit, weil die hat keinen Mittelstrich. Und da bin ich da ganz langsam, aber so, dass ich auch nicht mit dem linken Rad auf den Schotter komme, weil das dann immer so staubt.
0: Ja, eben.
1: Und dann, ja, die gingen da vorbei und dann drehten die sich um. Das kann ja wohl nicht angehen, können sie nicht ein bisschen weiter ausholen,
0: nee,
1: und dies und das,
0: ne?
1: Und was nicht alles, ja. Oh, was nicht alles, und hab so schämt, du. Und dann bin ich ganz schnell, habe ich noch eine Runde wieder gedreht, eine kurze Runde.
0: Achso.
1: Und dann bin ich nochmal hinter denen hergefahren. Dann bin ich.
0: Du bist ja auch einer, ne?
1: Und dann bin ich links auf dem Schotter gefahren und ein bisschen flotter und hab die richtig voll gebullt. Oh, der Hepse Warship. Und dann bin ich ausgestiegen mitten auf der Straße, hab gesagt, so, ihr Lieben, das war jetzt die andere Variante von dem vorsichtig auf dem Asphalt nebenherfahren.
0: Ja,
1: also
0: genau.
1: Es gibt immer so zwei Dinge und die Welt dreht sich immer im Kreis, man trifft sich immer wieder.
0: Was hast du mit dem Wal eigentlich auch mitgekriegt?
1: Mit wem?
0: Mit dem Wal.
1: Mit dem Wal?
0: Der Wal,
1: ja,
0: der
1: ja.
0: Sich verirrt hat.
1: Den haben sie abgeschleppt jetzt.
0: Ja, wir haben jetzt gerade eine Meldung gekriegt hier. Guten Morgen aus dem Studio am Ahrensfelder Berg von Michael Perleberg.
1: Okay.
0: Wir verfolgen schon seit 41 Tagen die Rettung von Hope, dem Wal.
1: Ja, ja.
0: Ich meine, der heißt Timmy, haben sie ihn genannt.
1: Nee, das ist, Hope ist auch richtig, ja, stimmt. Ja, ja, ja, ja.
0: Der jetzt endlich in der Nordsee freigelassen werden konnte und im tiefen, kalten Wasser viele Kilometer nördlich von Skagen bereits getaucht ist und immer wieder mit den Drohnen von News 5 zu sehen ist. Guten Heimweg, Hope.
1: Ja, das wünschen wir auf jeden Fall.
0: Ich komme gut nach Hause.
1: Der ist uns ja richtig ans Herz gewachsen, ne? Muss ich ganz ehrlich sagen. Vielleicht erzählt er seinen Kumpels ja, dass wir gar nicht so schlecht sind.
0: Eben, ja, richtig, genau.
1: Nicht? Und vor allen Dingen, wo er gewesen ist, nicht? Ganz, ganz wichtig. Nicht? Und ganz lieben Gruß an alle, die da mitgeholfen haben.
0: Auf alle Fälle.
1: So ist das.
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1: Ja, das geht noch ein bisschen. Wir haben nämlich noch lange nicht alles aufgegessen hier.
2: Nee, ein bisschen müssen wir da. Und die ganzen Schellen, die hier doll voll sind. Aber du ja, genau, auch. Ja, wieso? Ich muss ja sauber machen. Das ist ja nicht so schlimm.
1: Wenn wir die Reste nicht aufkriegen, gibt es das nächste Woche wieder, mein Lieber.
2: Ja, dann
1: kommt nichts rum.
2: Hammer und Meißel mitbringen dann, ja, nicht? Ja, das wird das dann aufgeteilt und sowas.
1: Das sag ich, Peter, sieht immer so gräulich aus dann nach einer Woche.
2: Ja, und vor allen Dingen, wenn das denn so einen merkwürdigen Geschmack kriegt, nicht? Und wenn der Hund...
1: Aber du musst auch in die Zwiebeln reinhauen, dann schmeckt das nicht so.
2: Und braune Gewürzflüssigkeit.
1: Ja, ja, eben, genau.
2: Nicht? Aber wenn denn trotzdem sich der Hund noch umdreht und so, das fress mal selber, nicht? Dann musst du mal über nachdenken. Dass, aber ich schmeiß das ja nicht weg.
1: Nein,
2: wenn sowas Fall. Ist, dann tue ich das mit in Kompass rein oder sonst irgendwie.
1: Kompass?
2: Ja.
1: Denn, das ist eine gute Idee.
2: Dann vergammelt das nachher wieder und dann kommt das wieder mit in Kompostierungsanlage, dann wieder Kompost von und dann kommt das wieder in die Erde und kann neu wachsen. Ja, dann ist das nicht verloren, die ganzen Energie. Und ich habe ja liebe Grüße, habe ich noch für
1: tatsächlich?
2: Euch. Ja, selbstverständlich.
1: Das habe ich gefunden gerade.
2: Ja, und zwar die lieben Grüße heute.
1: Die gehen an alle heute.
2: An viele Leute, die beruflich im Schichtdienst tätig sind und dadurch auch öfter auch privat nicht an den schönen Dingen des Lebens teilnehmen.
1: So wie wir,
2: können.
1: Ne? Wir machen auch Schichten immer, ne?
2: Radiomoderatoren haben auch Schichten auf hier bleiben. Ja, auch Gruß an alle Radiomoderatoren. Das ist auch richtig da. Ja, so.
1: Und alle Stationen, die heute angeschlossen sind. Wieder.
2: Auf alle Fälle. Und umzu und alle Hörer, die uns gehört haben.
1: Richtig.
2: So, schön.
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1: Vanessa Mai mit dem Rohdiamant. Ja. Das Ganze hat geschrieben Maite Kelly für sie.
2: Tatsächlich.
1: Hätte du selber singen können, ja.
2: So, die schreibt auch vor den Nauberschimmer.
1: Ja, kannst du sehen. Ja.
2: Sag ich dir, du. Habe ich dir eigentlich schon mal erzählt, dass ich in Spanien einen Spitznamen habe?
1: Tatsächlich?
2: Ja. Und zwar, da heiße ich Elfriede.
1: Elfriede?
2: Ja, weil es gibt ja auch einen El Martino und es gibt einen El Lute oder sonst irgendwie was. Und ich heiße da Elfriede, weil ich so ein guter Mensch bin und weil ich so viel Friede und Freude ausstrahle. Und deswegen haben sie mich Elfriede genannt.
1: Guck an.
2: Ist das nicht schön? Fand ich auch. Das habe ich mir an die Brust geklebt.
1: Und Yvonne und Matthias aus dem Blogwinkel haben uns auch noch geschrieben. Guten Morgen, ihr zwei. Ach. Danke für die schöne Nachricht am Morgen, dass der Wahl endlich frei ist. Und danke an alle Helfer und einen großen Dank an News 5 für die mega Berichterstattung. Das ja. machen wir natürlich auch, wünschen wir auch.
2: Ja, selbstverständlich natürlich. Das leiten wir gerne weiter. Und einen ganz, ganz, ganz lieben Gruß an euch zu dem schönen Blogwinkel. Auf jeden Fall.
1: Jetzt kommen die Grüße noch schnell rein von lieber Horst, lieber Conny, eure Sendung ist super, hab ein sonniges Wochenende. Frage, wie heißt schöner Amerikaner auf Französisch?
2: Ach, du, da will ich nicht, du.
1: Antwort, Bellamy. Liebe Grüße, Marita.
2: Oh, schön.
1: Marita, wir grüßen dich.
2: Ja, wir grüßen dich. Ganz prima.
1: Ganz prima.
2: Und
1: prima,
2: ein schönes Wochenende wünschen
1: wir auf alle Fälle.
2: Euch allen.

0: Wir wollen Schlager Johannes Oerding, war das mit, ja.
1: Ein schönes Lied, auf jeden Fall. Auf jeden Fall. Und den...
0: Mit Max Giesinger natürlich zusammen.
1: Ja, richtig, genau. Und den Spruch des Tages habe ich natürlich auch noch. Ja, den habe ich auch. Also, ja, man höre. Man merkt häufig nicht, was schon alles getan wurde. Man sieht immer nur, was noch nicht fertig ist.
0: Das stimmt.
1: Ja. Das ist doch einfach so, ne?
0: Richtig.
1: Richtig. Ja.
0: Deswegen musst du gleich ran.
1: Ja,
0: arbeiten.
1: Ja, ich weiß das, ich weiß das. Aber Hauptsache, du feuerst mich mit der richtigen Musik gleich an, weißt du?
0: Feuer, Feuer.
1: Und das ist denn so, naja, wollen wir mal sehen. Das kriegen wir schon geregelt, da haben wir es ja noch nie, ob er eine Plünn gekriegt hat. Also, nee, zumindest hört das ja keiner mehr nach der Sendung. Denn ich, ja, das ist denn schon so.
0: Wir wünschen euch ein wunderschönes Wochenende, die Sonne scheint, nützt das Ganze. Wir kommen wieder nächste Woche mit einer neuen Ausgabe vom Radio Frühstück. Er wird auch wieder mitkommen, denke ich.
1: Ja, ich denke auch.
0: Ja, kommst du?
1: Doch, ich versuche das.
0: The Voice, die Stimme aus Stur, Conny Heidmann.
1: Sound und Technik in jeder Phase. Tanzen Horst nicht auf der Nase. Mikro, Musi und Technik. Horst Reimers, the real one, der einzigst wahre. Wir hören uns. Bis dann.
0: Tschüss.

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1: Ja, und ich wünsche einen wunderschönen Samstagmorgen bei schönen Temperaturen, maximal 22 Grad. Bei mir im Schlüssel sind 15 Grad, aber es ist richtig schön und gemütlich. Man kann langsam mal wieder gucken, wo sind die T-Shirts. Aber es soll in der nächsten Woche ja auch wieder etwas kälter werden. Aber genießen wir erstmal dieses schöne Wochenende.
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0: Ashford Simpson, Soulette davor. Das waren die Nummers aus Irland mit I'm in the Mood for Dancing und davor Culture Club mit Boy George. Love is Love aus dem Film Electric Dreams. So, und davor gab es eine Disco-Musik mit der Witch Family, Village People und Chic und davor aus dem Film Grease, John Travolta zusammen mit Olivia John und Summer Nights. Hier ist 1997 und hier sind weiter schöne Oldies mit Modern Talking. Tina Turner und Juliane Werding. Hier ist die 97. Hier ist das Fishtown Frühstücksmagazin am Samstagmorgen. Mein Name ist Klaus Schnackenberg und ich wünsche einen wunderschönen guten Morgen.
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1: Ja, hier ist die 97, hier ist das. Wir schauen ein Frühstücksmagazin mit der zweiten Stunde. Oldies, but goodies. Das ist so ein bisschen deutsche Sachen, das ist ein bisschen aktuell, aber dann geht es in die 50er und 60er hinein. Viel Spaß mit Hamburg, unter anderem Andrea Berg, Beatrice Igli und dann gibt es John Denver und Billy Idol. Hier ist die 97, hier ist das Fishtown Frühstücksmagazin. Guten Morgen.
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0: lang lang ist das selbe Jahr, das ist 16 aus den 80er-Jahren. Damals war das ein bisschen das Kinder- und Kinderschreck mit seinem Punk-Rock, aber er ist eigentlich ein bisschen Punk- und Rocker gewesen. Und das hat eigentlich gute Musik gemacht, die man heute ab und zu immer noch hören kann. Wir gehen weiter, wir machen weiter mit Oldies, but Goldies in den nächsten halben Stunden. Wenn der so wird, Pat Boone, Kevin Johnson, Brian Hyde und Paul Anka und Richie Waters. Also wie Dean Martin, also richtig schöner Mix zwischen 70ern und 50ern. Ich wünsche Ihnen viel Spaß in den kommenden Minuten mit diesen wunderschönen Oldies. Beginnen möchten wir mit Nazareth aus den 70er Jahren und ihren Titel Love Hurts. Hier ist die 97 und hier kommen Nazareth.
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Jeez, Fanny, wir sind with my love. Ja, in den 60ern waren sie ganz, ganz erfolgreich. Eine kleine Schaffenspause. Dann kam sie mit einem Riesenerfolg zurück mit dem Titel Saturday Night Fever aus dem Soundtrack. So in dem Film Saturday Night Fever, der auch John Travolta ganz wunderbar unter immer noch einer mit den meisten verkauften Soundtracks der Welt ist. Hier ist die 97, hier ist das Fischtrauen Fuschismasin. Das war schon fast für heute. Jetzt haben wir noch ein bisschen Musik für Sie aus Schweden. Secret Service, aber und Ace of Base. Das war's für heute. Wir hören uns wieder, wenn Sie wollen, am kommenden Samstag um 10 Uhr. Bis dahin, tschüss und ein schönes Wochenende. Genießen Sie das Wochenende, dass es richtig schön, warm und trocken werden. Tschüss.

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0: Es ist Samstag, der 2. Mai 2026 und der kommende Sommer streckt schon mal seine Fühler aus. Vergangene Woche kamen die Schlagerfans auch voll auf ihre Kosten und heute machen wir Radau. Wir nennen es Rockspektakel und mir gegenüber sitzt Peter Heidmann. Hallo Peter.
1: Hallo, moin Heiko. Du sagtest Rockspektakel, da gibt's was auf die Ohren, ne?
0: Richtig.
1: Ja, wir beginnen mit einer Band, die den Namen einer bekannten Stadt in den USA trägt. Chicago. Die zweite LP der Band erschien 1969 und trägt den Namen Chicago 2. Ach was. Auf diesem Album gibt es eine Coverversion, die im Original von der Spencer Davis Group veröffentlicht stammt. I'm a Man wurde 1967 von Steve Winwood und Jimmy Miller komponiert.

0: Die Single Fireball von der Hardrock-Band Deep Purple zeichnet sich durch ein schnelles, treibendes Tempo aus, das bei seiner Veröffentlichung im Jahre 1971 noch nahezu unbekannt war. Aufgrund dieses Stils und des Patterns von Ian Paice Schlagzeug gilt Fireball als Vorläufer des Speed Metal. Und damit hoffen wir, dass nun alle wach geworden sind.
1: Ja, und wir sind im Wonnemonat Mai gelandet. Ist das nicht schön? Die Heizung kann endlich ausbleiben. Überall das frische Grün. Gestern ausgiebig in freier Natur Rad gefahren. Was will man mehr? Und heute mit Heiko im Studio mit Schallplatten, die teilweise schon sehr viele Jahre auf dem Buckel haben, aber kaum knistern, weil sie sehr gepflegt und liebevoll behandelt werden.
0: Oh, was für eine Ehre.
1: Ja.
0: Das stimmt und ein entsprechendes Objekt liegt auf dem Turntable und präsentiert einen Künstler, der leider auch schon vor 8,5 Jahren von uns gegangen ist. Er starb an einer versehentlichen Überdosis an Schmerzmitteln, die er wegen diverser Leiden regelmäßig zu sich nahm. Hier ist Thomas Earl Tom Petty mit einem Knaller von 1989, Running Down a Dream.

0: Da wollen wir jeden Ton hören. Mystisch, würde ich sagen. Tabu von Santana aus dem Jahr 1971 von der LP Santana 3. Bei der Musik könnte man sich auch den Schlangentanz von Salma Hayek in From Dusk Till Dawn vorstellen, oder Heiko?
1: Ja, kann man.
0: Natürlich ist Carlos Santana der Namensgeber der Latin Rock Band, deren Zusammensetzung sich häufig verändert hat. Ein erster musikalischer Höhepunkt war das Woodstock Festival 1969.
1: Carlos Santana als Gitarrist singt eher selten, überlässt den Part den anderen Bandmitgliedern wie José Arias oder Greg Rowley. Auf diesem Album ist der 17-jährige Gitarrist Neil Schon dabei, der später bei Journey eine entscheidende Rolle spielen sollte. Es sind 7 feste Musiker beteiligt, 6 zusätzliche und eine Bläsergruppe.
0: Da kann es auf kleineren Bühnen, wie zum Beispiel im Meißenfrei, schon mal eng werden. 16 Musiker. Wir hören noch 2 Titel von Santana 3 oder auch The Third Album, das dritte Album, die ineinander übergehen, diese beiden Titel. Zu Beginn Batuka, ein Instrumental.

0: Das war No One to Depend On, die auch in etwas gekürzter Form als Single veröffentlicht wurde und dem einen oder anderen bestimmt bekannt vorkam. Ein trauriges Lied. Ich habe keinen, auf den ich mich verlassen kann. Ich habe niemanden. No tengo a nadie. Dem Mexikaner Carlos Santana ist es gelungen, den Latin Rock Anfang der 70er Jahre weltweit populär zu machen. Und er ist immer noch aktiv. Er hat die Besucher der Barclays Arena in Hamburg erst im Juni letzten Jahres begeistert.
1: Wer darf bei unserem heutigen Motto Rockspektakel natürlich nicht fehlen? Deep Purple. Vorhin hatten wir sie ja bereits mit Fireball. Die LP Deep Purple in Rock ist das vierte Studioalbum der britischen Rockband und wurde 1970 an meinem 15. Geburtstag veröffentlicht.
0: Oh, das hast du aber gut behalten, was?
1: Ja, da habe ich dann gleich mit dem Kopf gewackelt den ganzen Tag. Es war das erste Studioalbum, das von der sogenannten Mark II-Besetzung aufgenommen wurde. Also Ritchie Blackmore, Ian Gillan, Roger Glover, John Lord und Ian Paice.
0: Das Magazin Hard Rock beschrieb, das Studiowerk entpuppte sich als gnadenlose, blutige Revolution. Nach In Rock war nichts mehr so wie vorher. Die Beach Boys und die Blumenkinder konnten einpacken. Selbst John Lords Hammond-Orgel klang nie böser und knirschender. Hier ist Flight of the Rat.

0: Hier rockt das Lexikalio-Studio Grand Funk Railroad. Dieser Bandname bezog sich auf die Eisenbahnlinie Grand Trunk Railroad, die durch die Heimatstadt Flint von Mark Farner und Don Brewer führte. Ab 1973 strich die Band den Zusatz Railroad und brachte zeitgleich die Single Walk Like a Man heraus.
1: Silvester 1968 stieg Steve Marriott bei den Small Faces aus und gründete mit Peter Frampton, Greg Ridley und Jerry Shirley die Rockband Humble Pie. Die Single Big Black Dog von Humble Pie erschien im Oktober 1970 auf dem deutschen Plattenmarkt.

0: Wir spielen ja eigentlich nicht die Welthits, weil sie woanders ja schon genug gedudelt werden. In diesem Fall musste ich eine Ausnahme machen, weil das gerade so schön reinpasste. Erst der wilde, krachende Rattenflug von Deep Purple, dann Gehen Sie wie ein Mann von Grand Funk und dann der große schwarze Hund von Humble Pie. Darauf folgte die sanfte Dame in Schwarz von Uriah Heep, die jeder kennt. Lady in Black von 1971. Keyboarder Ken Hensley sah eine junge Frau durch das Fenster eines Hotelzimmers, die ihn zu diesem Song animierte. Er musste dann das Werk selbst vortragen, weil es dem hauptberuflichen Sänger von Uriah Heep, David Byron, zu banal klang.
1: Wir finden den Song nicht banal und setzen jetzt noch einen drauf. Vom Lagerfeuer geht es jetzt in die Luft. Fliegen lernen oder Learning to Fly ist ein Song der US-amerikanischen Rockband Tom Petty and the Heartbreakers. Der Song wurde 1991 von Tom Petty und seinem Songwriter-Partner Jeff Lynne geschrieben. But what goes up must come down. Ein einfaches Lied mit einer einfachen Message. Aber Achtung, Ohrwurmgefahr.

0: Jetzt sind die Herren mit der Gitarre aber richtig in Wallung gekommen. Auch, der Bassist.
1: Junge, auch dieser mehrstimmige Gesang, der kommt ja auch mal gut rüber.
0: Ja, High Priestess, die hohe Priesterin meines Herzens. Ein Liebeslied in Rock von Uriah Heep. Wieder von Ken Hensley geschrieben und diesmal von David Byron gesungen. 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
1: Wir kommen zum nächsten. Mike Campbell, der Gitarrist von den Heartbreakers, schrieb über den folgenden Song: Das war eine echt schwierige Platte. Wir hatten einfach Schwierigkeiten, das richtige Feeling hinzubekommen. Wir müssen ihn bestimmt 100 Mal aufgenommen haben. Nun, es hat sich aber gelohnt. Hier sind Tom Petty und The Heartbreakers mit Refugee.

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0: Die englische Formation Slade. Goodbye to Jane. Der Sänger Noddy Holder und der Bassist Jim Lee haben diese Hommage an eine gewisse Jane geschrieben, unter der man sich allerlei Charaktere vorstellen kann. Geht auf alle Fälle in die Beine und hat wie immer bei der Gruppe Slade eine merkwürdige Schreibweise im Titel. Ein Hit aus dem Jahr 1972.
1: Rockspektakel heißt das heutige Thema in Lexikalio. Der britische Musiker und Komponist John Miles wurde 1976 mit der Single Music bekannt. Zuvor hatte Miles in den Abbey Road Studios als Studiomusiker gearbeitet. Durch diese Arbeit ist er auch auf einigen Alben von Alan Parsons Project zu hören. Und jetzt gibt es aus dem 1976er Album Rebel den Song You Have It All. Hier ist John Miles.

0: Gespielt wurde diese Ballade von der 1968 in Stafford, England gegründeten Climax Blues Band. I Love You heißt dieser Song, den der Keyboarder und Bassist der Band Derek Holt 1981 komponierte. Die Climax Blues Band war in den USA kommerziell sehr erfolgreich. Der große Durchbruch gelang der Band 1976 mit der Single Couldn't Get It Right, die heute noch regelmäßig im öffentlichen Rundfunk zu hören ist.
1: Ja, sehr schön. Also ich bin ganz hin und weg. Da kommen Erinnerungen hoch. Schönes Ding.
0: Schönes Ding, den Spruch kenne ich irgendwo anders her.
1: Eine sehr schöne Ballade, ja. Styx ist eine Rockband aus Chicago, Illinois, die vor allem in den 1970er und 80er Jahren Weltruhm erlangte. Vor einem Jahr hatten wir die 1981 veröffentlichte Single Too Much Time on My Hands von Styx gespielt. Heute gibt es die Single Blue Collar Man von 1978.

0: Hier muss ich mal ausblenden, das gibt's nicht anders. Ne?
1: Ist ja live. Ne?
0: Ja, ist live.
1: Ja, geballter Rock'n'Roll, eine aggressive Bühnenshow und fundiertes Können zeichnete die Gruppe UFO aus. In den 70er Jahren war die Band mit Michael Schenker an der Gitarre und Phil Mock als Sänger, besonders in Deutschland, im Gespräch. Only You Can Rock Me heißt die eben gespielte Live-Version aus dem Jahr 1979.
0: Und jetzt geht's nach England. Die britische Rockband Ashton, Gardner & Dyke wurde 1968 von Tony Ashton, Kim Gardner und Roy Dyke gegründet. Sie spielten einen von Blues und Jazz beeinflussten Hardrock. Unterstützt wurden die drei Musiker von Dave Caswell, Lyle Jenkins und Mick Leiber. Die letzten Aufnahmen entstanden 1972, danach brach die Band auseinander.
1: Und auf dem Plattenteller liegt die Single Can You Get It von Ashton, Gardner, Dyke & Co. Wir schreiben das Jahr 1971.

0: Plim. Die eben gehörte Scheibe Old Rag Blues wurde 1983 von Status Quo veröffentlicht. Francis Rossi ist inzwischen das letzte Originalmitglied der 1965 gegründeten britischen Blues-Rockband Status Quo. Die Band zählt zu den langlebigsten Rockgruppen. Heiko, hatten wir da nicht mal ein Argument unter uns, wie das ausgesprochen wird? Vor 3 Jahren hatten wir das mal, ne?
1: Irgendwas war gewesen,
0: aber... Status Quo oder Squo oder... wie haben wir uns eigentlich geeinigt?
1: Weiß ich auch nicht mehr. Muss ich mir anhören, kann ich dir nicht sagen. Du, es gibt aber noch eine ganz, ganz wichtige Band, die auf der heutigen Playlist steht. Nämlich die Gruppe Led Zeppelin wurde 1968 in England gegründet und war in Amerika eine Sensation. Jede Platte wurde ein Superhit und jeder Auftritt ein freundliches Chaos. Led Zeppelin entwickelte sich zur weltweit erfolgreichsten Hardrock-Formation und ich kann mich daran erinnern, dass eigentlich früher unsere Eltern schön mit ärgern konnten, nämlich Who Lotta Love, ne? Macht die Hottentotten-Musik
0: genau.
1: Leiser!
0: Ja, Hottentotten, so ist es.
1: Im Dezember 1970 kam die Single Immigrant in den deutschen Handel. So, hier ist sie.

0: Slade hatten 17 aufeinanderfolgende Top 20 Hits in den britischen Singlecharts, darunter Squeeze Me, Please Me von 1973. Damit zählt die englische Rockband Slade zu den erfolgreichsten britischen Bands in den 70er Jahren. Das muss den ersten Mal einer nachmachen.
1: Die Hamburger Rockband Frumpy, die von 1969 bis 1972 bestand, hatte mit ihren Alben bewiesen, dass Rockmusik aus Deutschland international mithalten konnte. Das lag vor allem am kraftvollen Gesang der Inga Rumpf. Genau. Unterstützt wurde sie vom Bassisten Karl-Heinz Schott, dem Schlagzeuger Carsten Bohn, dem Gitarristen Rainer Baumann und der französische Musiker Jean-Jacques Kravetz spielte auf dem Keyboard. Der Name Frumpy entstand aus den Buchstaben der Sängerin Inga Rumpf.
0: Erste offizielle Single war im Juni 71 mit Life Without Pain auf der A-Seite und Morning auf der B-Seite, die im Sommer 71 in der internationalen Hitparade vom NDR 2 mit Wolf-Dieter Stubel vorgestellt wurde. Die Sendung hatte ich damals auf Thomann aufgenommen. Daneben waren nämlich auch noch zu hören Jiggy Jig von East of Eden und We'll Fly You to the Promised Land von den Les Humphreys Singers. Hier aber nun Frumpy.

0: Jetzt brauchen die Jungs eine Pause.
1: Ja, und mein Sessel, der wackelt immer noch hier. Originaltext und Musik von Tutti Frutti Good Buddy stammt von Richard Pennyman alias Little Richard. Um keine Radiozensur zu provozieren, änderte die Texterin Dorothy Labosti den Songtext um in Tutti Frutti All Rudy. Wobei All Rudy in den 50er Jahren ein Jugendausdruck für okay war. 1970 machte die englische Gruppe Fairweather, die wir gerade gehört haben, daraus eine klasse Rocknummer.
0: Ja, und das war Lexikalio mit dem Thema Rockspektakel. Vor den Mikrofonen saßen Peter Heidmann und Heiko Dubiel. Am kommenden Donnerstag findet wieder der Oldie-Börse-Stammtisch im Motel One am Brill in Bremen statt. Wolfgang Kaufmann schreibt, dass der Beginn um 17.30 Uhr ist. Ich werde aber garantiert erst um 18 Uhr aufschlagen. So, und mit dem Titel Goodbye Eleanor von der Rockband Toto verabschieden wir uns heute von Ihnen und danken für Ihre Aufmerksamkeit. Und vor allen Dingen wünschen wir Ihnen ein schönes und sonniges Wochenende. Mhm.

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0: Hi, das war der Song Electric Spanish von Tivayos gerade erschienenem dritten Album Outsider. Ich bin Marvin Marquardt und stelle euch mit diesem Latest Pop Special den Pariser Soul-Sänger vor. 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

Geboren wurde Tiwayo im September 1986 und wuchs in einer Vorstadt von Paris auf. Zur Musik fand er durch seine Eltern, die neben anderen Musikrichtungen den Jazz liebten.

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Tiwayo begann als Straßenmusiker in der Pariser Metro und unternahm später Reisen durch Europa und die USA, Memphis, New Orleans, Chicago, die seinen Gypsy Soul genannten Sound prägten, eine Mischung aus Soul, Blues, R&B, Folk und Reggae.

Während der USA-Reisen erhielt Tiwayo seinen Künstlernamen, der sich von den Initialen TYO, The Young Old, herleitet. Er hat eine Stimme, die gleichzeitig jung wirkt, aber wie die eines alten Soul-Veterans klingt.

2019 erschien sein erstes Album The Gypsy Soul of Tivario, 2023 das zweite namens Desert Dream und am 10. April dieses Jahres das dritte, Outsider.

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Frankreich mag für edle Weine, elektronische Musik und buttrige Croissants bekannt sein, aber nicht unbedingt dafür, einige der tiefgründigsten Soul-Records hervorzubringen. Die Vario will das ändern.

In einer Welt der glattpolierten Revivals bekennt sich Tiwayo dazu, der Außenseiter zu sein. Ein Anti-Held des Soul, der beweist, dass das Rohe und Ungeschönte die tiefste Kraft in sich trägt. Danke fürs Zuhören und bis bald in meinen regulären Sendungen Latest Pop und Wondrous Place, deren Sendetermine ihr immer auf meiner Website latestpop.com findet. Ciao, ciao!

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